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0: Cheers!
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0: Mini krank. Ich sage Ihnen dafür erstmal dicken Dank.
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2: Hoch die Gläser, Anne. Sind ja schon wieder.

0: Dankeschön. Believe him. So. Jetzt geben wir mal wieder richtig ordentlich Gas. So ein bisschen Hachtrock aus den 80er Jahren. Haben wir damals schon geschrieben, den Song. Wer jetzt rechnet, 10 Jahre Feldmann, der kommt drauf, dass das hundertprozentig stimmt. Dirty Water.
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2: Einen wunderschönen guten Tag und herzlich willkommen zum Wochenendmagazin Mittendrin kompakt mit dem Wichtigsten aus den Landkreisen Göttingen und Northeim. Sie hören das Stadtradio Göttingen auf der 107,1 und durch die kommende Stunde begleitet Sie Sophie Bross. Ich freue mich, dass Sie eingeschaltet haben und ein Thema, das nicht nur ganz Göttingen, sondern auch über die Landeskreisgrenzen hinaus Leute beschäftigt hat, waren die Schüsse vom vergangenen Wochenende an der Wiener Straße, während eben die Nacht der Kulturen lief. Und über den Stand der Dinge hat Nico Mader mit Benita Heukamp geredet. Das wird heute unser allererstes Thema sein. Und dann geht es im Anschluss noch um den neuen Head Coach der BG Göttingen, und zwar Martins Gulbis. Mit dem hat Marc Filler eben über seine neue Stelle geredet. Und dann geht es in der nächsten halben Stunde noch um eine Stadtführung der besonderen Art, nämlich Duderstadt hat jetzt Stadtführungen für sehbeeinträchtigte Personen. Nico Mader war vor Ort und hat bei einer mitgemacht. Um all das geht's jetzt gleich, aber zunächst starten wir nun mit 3 Tage am Meer von Annemai Kantereit.

0: Während tausende Menschen letzte Woche Samstag die Nacht der Kultur in der Göttinger Innenstadt gefeiert haben, wurde nicht weit von einer der Bühnen entfernt ein Polizist angeschossen und schwer verletzt. Ein Tatverdächtiger konnte ermittelt werden. Über die Geschehnisse sprechen Benita Heulkamp und Nico Mader.
1: Ja, Benita, wie ist denn der aktuelle Stand der Ermittlungen?
2: Am vergangenen Wochenende wurde am späten Samstagabend ein Polizist am Wehender Tor in Göttingen angeschossen und dabei schwer verletzt. Tatverdächtig ist ein 16-Jähriger, der zwischenzeitlich mit einem europäischen Haftbefehl gesucht wurde. Er hat sich jedoch am Dienstagabend in Begleitung eines Rechtsanwalts der Polizei gestellt. Die Polizei hat nun eine Mordkommission eingerichtet, um den genauen Tatablauf aufzuklären. Den Schüssen am Samstagabend, etwa gegen 22.15 Uhr, war eine Auseinandersetzung zwischen zwei rivalisierenden Großfamilien vorangegangen. Noch an dem Samstagabend wurde dann unter anderem ein Polizeihubschrauber zur Fahndung eingesetzt. Am Sonntag wurden dann drei Gebäude durchsucht, zwei in Göttingen und eines in Gieboldehausen. Dabei konnten dann mehrere Handys sichergestellt werden. Jetzt werden die Beweismittel und auch Zeugenaussagen ausgewertet. Die Verantwortlichkeit liegt mittlerweile bei der Staatsanwaltschaft in Braunschweig.
1: Ein Konflikt von zwei Großfamilien ist ja in Göttingen schon einige Zeit Thema. Wann fing das denn an?
2: Den ersten großen öffentlichen Konflikt gab es hierbei ja Ende Oktober 2025. Damals eskalierte in der Goetheallee eine Auseinandersetzung, an der rund 50 Personen teilnahmen. Damals schrieb die Polizei, dass keine Gefährdung für Polizei oder Gesellschaft vorgelegen habe, sondern dass es ein Konflikt zwischen den beiden Gruppen sei. Über 100 Identitätsfeststellungen machte die Polizei damals, knapp 20 Platzverweise erteilte sie. In der Folge gab es mehrere Einsätze hinsichtlich der beiden Großfamilien. Die Polizei ermittelt nun, ob ein Zusammenhang zu zurückliegenden Auseinandersetzungen besteht.
1: Was können denn Zeugen tun, um die Polizei bei den weiteren Ermittlungen zu unterstützen?
2: Sich bei der Polizei melden. Diese nimmt Hinweise entgegen, sowohl telefonisch als auch über ein eigens eingerichtetes Hinweisportal. Das haben wir Ihnen auch nochmal auf unserer Website verlinkt. Konkret werden jetzt auch Leute gesucht, die ihre Fahrzeuge am Samstagabend zwischen 20 Uhr und Mitternacht auf dem öffentlichen Großraumparkplatz an der Wehender Landstraße in der Nähe von der Esso-Tankstelle abgestellt haben. Die können dann auch dabei helfen, die Vorgänge vor den Schüssen zu rekonstruieren. Wertvoll können aber nicht nur Zeugenaussagen, sondern auch Video- und Bildmaterial von dem Abend sein. Parallel zu den direkt an die Polizei herangetragenen Hinweisen wertet diese jetzt aber auch Inhalte aus den sozialen Netzwerken aus.
1: Es gibt ja schon einige Reaktionen auf die Tat. Wer hat sich denn da alles gemeldet?
2: Einen Angriff auf den Rechtsstaat, den sehen zum Beispiel Niedersachsens Innenministerin Daniela Behrens und die CDU-Landtagsabgeordnete Carina Herrmann in dem Angriff auf den Polizisten. Herrmann zum Beispiel fordert wirksame Kontrollen, starke Polizeipräsenz und auch eine konsequente Durchsetzung von Befugnissen, um Gewaltkriminalität und illegale Bewaffnung konsequent zu bekämpfen. Ihrer Ansicht nach müssten beispielsweise die Kontrollen und generell die Umsetzung der Waffenverbotszone ausgeweitet werden. Zur Erinnerung, seit dem 4. Februar gilt in Teilen der nördlichen Innenstadt besagte Waffenverbotszone. Oberbürgermeisterin Petra Breustedt von der SPD hingegen spricht sich gegen eine Ausweitung der Zone aus. Der SPD-Abgeordnete Alexander Sade fordert ein härteres Durchgreifen, Zitat, gegenüber kriminellen Clans. Landtagsabgeordnete Marie Kollenrott von den Grünen mahnt zur Zurückhaltung mit voreiligen Schlüssen. Die Ermittlungsbehörden und der Rechtsstaat würden ihren Aufgaben nachkommen. Vorschnelle Verurteilungen und rassistische Stimmungsmache würden nicht helfen.
0: Das war ein Überblick über die derzeitigen Erkenntnisse zu den Schüssen, die am vergangenen Wochenende am Wehender Tor gefallen sind. Sie hörten einen Beitrag von Benita Heulkamp und Nico Mader. Weiter geht es hier mit These Boots Are Made for Walking.

0: Das war These Boots Are Made for Walking von Nancy Sinatra. Und ich kenne auch noch andere Schuhe, die aber zum Spielen gemacht sind, und zwar die der BG Göttingen. Und Spieler brauchen natürlich auch einen Coach. Und deswegen startet die BG Göttingen kommende Saison nach dem verpassten Wiederaufstieg mit einem neuen Headcoach in die zweite Basketball-Bundesliga. Martin Skulbis heißt der Mann, den die Veilche mit einem Vertrag über 2 Jahre ausgestattet haben. Der 35-jährige coacht trotz seines jungen Alters bereits seit 15 Jahren und wechselt aus Riga an die Leine. Unser Reporter Marc Filler sprach mit dem neuen Headcoach der Veilchen, der zugleich Assistenztrainer der lettischen Männernationalmannschaft bleibt.
1: So Martin, how did you hear about
2: Wie bist du denn auf Göttingen aufmerksam geworden und was hat dich bewogen, hier Trainer bei der BG zu werden?
1: A coach here in Göttingen.
3: First of all, it's Zunächst einmal hatte ich schon beim Gespräch das Gefühl, dass sich die beiden, Frank und Marc, wirklich um den Verein kümmern. Sie kümmern sich buchstäblich um alles, was hier in Göttingen passiert. In meinem System, meiner Philosophie ist das wichtig, dass wir, wenn wir etwas machen, immer 110% geben und das jeden Tag. Und dass die Leute, die dort arbeiten, diese Mentalität und Einstellung teilen. Das spüre ich hier. Und deshalb war die Entscheidung sehr, sehr leicht.
4: Mindset and I feel this and that's the way this choose was very, very easy.
1: What's your ambition more or less for the new season?
2: Habt ihr euch für die kommende Saison ein bestimmtes Ziel gesetzt, beispielsweise die Playoffs, oder heißt es von Spiel zu Spiel gucken?
4: Yes, I'm not that guy who gonna.
3: Ja, ich bin nicht der Typ, der jetzt großspurig verkündet, dass wir in die Bundesliga aufsteigen und dort alles in Grund und Boden spielen. Ich bin jemand, der mit beiden Beinen auf dem Boden bleibt. Mir ist klar, dass es eine sehr, sehr schwierige Aufgabe sein wird, eine wettbewerbsfähige und hart arbeitende Mannschaft aufzubauen. Wir müssen die richtigen Jungs mit der passenden Mentalität und dem richtigen Charakter finden, die gut zusammenpassen. Und dann Tag für Tag nicht nur Basketball-Sachen verbessern, sondern auch mentale Dinge. Heutzutage ist Psychologie im Basketball oft wichtiger als die Taktik. Deshalb würde ich sagen, gehen wir es von Tag zu Tag an.
4: More important stuff than tactics, that's the way I would tell, we go day by day.
1: What about the spectators, the supporters?
2: Worauf dürfen sich denn die BG-Fans, die ja bestimmt auch wieder zahlreich in die Halle pilgern werden in der kommenden Saison, freuen? Für was für eine Art Basketball stehst du?
1: Wie do you follow?
4: No, in right now basketball is changing every day and
3: der Basketball, der wandelt sich heutzutage ja ständig und das schnelle Umschalten von Verteidigung auf Angriff, das ist entscheidend. Wir müssen die richtige Balance finden bei unserer Defensivarbeit, aber die Fans sollen sich über das freuen, was sie auf dem Spielfeld sehen, dass jeder Spieler, der aufs Feld kommt, nicht nur 100, sondern 120% in jeder Situation und für jeden Ball gibt. Und wir werden alles dafür tun, dass die Fans mit einem rundum guten Gefühl nach Hause gehen und finden, dass wir an diesem Tag alles gegeben haben.
4: When they leave the court and see that we are doing everything what we can in that day.
1: You're still remaining the assistant coach of the Latvian international team.
2: So abschließend noch eine etwas persönliche Frage. Du bist ja zeitgleich auch Assistant Coach der lettischen Basketball-Nationalmannschaft, wirst also von Göttingen nach Riga und zurück pendeln. Ganz schön viel Basketball. Was machst du denn, wenn du mal den Basketball aus dem Kopf kriegen möchtest, ein bisschen abschalten möchtest? Oder gibt es in deinem Leben quasi fast nur Basketball?
1: What do you do to de-stress at some point, maybe to get basketball out of your head, or is basketball your life and it's not no stress at all?
4: No, it's basketball is my life because you can.
3: Nein, Basketball ist schon mein Leben, denn man kann diesen Job nicht machen, ohne sich voll und ganz einzubringen. Aber natürlich ist mir meine Familie sehr, sehr wichtig. Ich habe 2 Kinder und eine Frau und sie helfen mir dabei, die richtige Balance zwischen Basketball und Familie zu finden. Ich bin natürlich sehr stolz darauf und empfinde es als großen Erfolg, dass ich Teil der Nationalmannschaft sein kann, denn das ist mein Traum und für jeden Trainer und für jeden Spieler. Und ich sehe in den 2 Tätigkeiten kein allzu großes Problem. Ich werde das schon regeln und alles wird gut werden.
4: Dream for every coach, for every player, but I don't see their big problem. I'm gonna fix this and everything will be okay.
0: Das war ein Interview von Marc Filler mit Martin Skulbis, dem neuen Headcoach der BG Göttingen. Natürlich wünschen wir ihm und den Veilchen alles Gute für die kommende Spielzeit in der zweiten Basketball-Bundesliga. Wie gewohnt werden wir für sie von den Spielen der Göttinger berichten. Jetzt gibt's ein bisschen Crazy von Knas Barkley.

0: Mariensäule, Pferdebrunnen und Unterkirche. Das sind Stationen bei Duderstadts Stadtführung für blinde und sehbeeinträchtigte Personen. Nico Mader hat sie mitgemacht und direkt erfahren, dass der Tastsinn bei ihr zentral ist. Zum Beispiel, wenn man das Wahrzeichen ertastet.
1: Der Anreischke in den Fingern. Der Tastsinn ist das zentrale Merkmal bei der Duderstädter Stadtführung für blinde und seheingeschränkte Personen. Viele kleine Figuren und Modelle kommen dabei zum Einsatz. Zum Beispiel vom Westerturm, dem Stadtwappen und einem kleinen Modell der Innenstadt innerhalb des Walds. Stadtführer Klaus Ludwig Koski.
2: Der Wall hat eine letztendlich fünfeckige Form. Auch das kein Zufall. Man hat von den Ecken dieses Fünfeckes, egal wo Feinde herkamen, man hätte sie gut verteidigen können, die Stadt, indem man von diesen Ecken dann halt in alle Himmelsrichtungen sich verteidigen kann.
1: Wer möchte, der kann Teile der Führung mit einer Augenbinde absolvieren. Die Führung dauert rund 90 Minuten, je nach Wünschen der Gruppe auch mal länger oder kürzer. Angelaufen werden historische Stationen in der Duderstädter Innenstadt, zum Beispiel das Rathaus oder der Schützenbrunnen. Um die Führung umzusetzen, hat Stadtführer Klaus Ludwig Koski mit Personen gesprochen, die blind sind.
3: Weil ich selber kann es mir zwar halbwegs vorstellen, aber nie so, wie das ein Betroffener empfindet. Ja, und dann kommt man halt dazu, dass man sagt, okay, dann mache ich das so und so und darauf muss ich achten. Und dann ist der nächste Schritt einfach nach dem Fragen machen. Einfach machen. Da darf man dann keine Hemmungen haben.
1: Anmelden für die Führung können sich Interessierte über die Gästeinfo im Duderstädter Rathaus.
0: Auch andere Stadtführungen in Duderstadt gibt es mit themenbezogenen Figuren, zum Beispiel Marktfrau Marieken und den Scharfrichter. Den spielt auch Klaus Ludwikowski. Weiter geht's jetzt mit Kate Nash und ihrem Song Du war du.

Ordnung und ich hoffe, Sie haben einen schönen Tag heute. Es geht hier weiter mit Kommunalpolitik. Und zwar einiges, nämlich zum Beispiel hat der Rat der Stadt ausgewiesene Windkraftflächen festgelegt. Nico Mader hat gleich mehr dazu für Sie. Und dann wird es nochmal hinsichtlich der Kommunalwahlen im September interessant, nämlich Jens Augert, der Oberbürgermeister in Osterode, möchte nochmal antreten als Oberbürgermeister für die nächste Amtszeit. Annika Quentin hat mit ihm darüber gesprochen, was er sich ebenso für die nächste Amtszeit vorstellen könnte. Thomas Goes von der Linke hat die politische Agenda, die nun auch für die Kommunalwahl draußen ist, mit Charlene Rikewitsch besprochen. Und auch Carina Herrmann von der CDU hat mit Nico Mader darüber geredet, was sich die CDU im Wahlkampf und eben in der Kommunalwahl ins Programm schreibt. Aber weiter geht's jetzt erstmal mit Ulysses von Franz Ferdinand.

0: Neue ausgewiesene Flächen für Windenergie, die hat der Rat der Stadt am Freitag in der vergangenen Woche beschlossen. Betroffen sind dabei Flächen nahe Geismar, Esebeck, Deppolzhausen, Wehende, Knutbüren, Groß-Ellershausen, Hettiershausen, Ennihausen und Holtensen. Dem Beschluss voraus ging eine lange Debatte und Widersprüche der Einwohner. Nico Mader über den Beschluss und die Meinung der Betroffenen.
1: Insgesamt 164 Stellungnahmen sind bei der Stadt Göttingen eingegangen, darunter einige von aufgebrachten Bürgern und Bürgerinnen. Ein Einwand stammt

0: von einem Paar, das in Esebeck Ende 2024 ein Grundstück gekauft hat. Ihnen habe man nicht gesagt, dass sie künftig vielleicht einen unerwünschten Nachbarn haben werden. Auch die Einwohner in Hettiershausen sind sauer. In einer Stellungnahme erzählt ein Bewohner die geplanten Belastungen auf, die Hettiershausen derzeit ereilen sollen. Schlechtere Busverbindungen, mögliches Windrad, Stromtrassen und noch mehr. Auch im Rat der Stadt war man sich bei der Sitzung am Freitag nicht einig. Die CDU enthielt sich, die FDP, die war dagegen. Die SPD, die stimmte nach einer Beratungspause mit den Grünen zu. Hintergrund der CDU-Enthaltung waren nach Angaben der Fraktion kurzfristige rechtliche Bedenken. Fraktionsvorsitzender Olaf Feuerstein.
1: Und hier sehen wir es als unsere Verantwortung an, eben auch genau hinzuschauen und hier nicht einfach solch eine Vorlage vorschnell durchzuwinken, zumal wir hier bis Ende 27 Zeit gehabt hätten, dementsprechend die Beschlüsse zu fassen.
0: Die SPD, die war die Schlüsselspielerin in der Debatte im Rat. Die Fraktion beantragte eine Sitzungspause, weil sie nicht vorschnell zustimmen wollte. Nach Angabe der Fraktionsvorsitzenden Insa Wiedhaub ist es wichtig, zwischen Bürgern zu unterscheiden, die generell kontra Windkraft eingestellt sind und solchen, die noch Fragen haben. Die Lösung war für die SPD eine Ergänzung der Beschlussvorlage. Dazu Ratsherr Volker Grothey.
2: Gleichzeitig machen die Debatten immer wieder deutlich, dass insbesondere in den westlichen Ortsteilen Sorgen hinsichtlich der Konzentration von Energiewendeinfrastruktur besteht. Deshalb haben wir uns dafür eingesetzt, dass diese Situation künftig besonders betrachtet wird. Der Dialog mit den betroffenen Ortsräten und Bürgerinitiativen fortgeführt wird und mögliche Ausgleichs- bzw. Mehrwertkonzepte geprüft werden.
0: Die Grünen, die waren sichtlich erleichtert, dass der Beschluss zustande gekommen ist. Sie warfen der CDU und der FDP zuvor schon Taktiererei und ein Muster vor, immer bei solchen Themen zu bremsen. OB-Kandidatin Onyeka Oshionwu möchte die Akzeptanz der Windkraft durch Beteiligungszahlungen erhöhen.
3: Weswegen wir als Grüne immer gefordert haben, dass die Akzeptanzabgabe zunächst in den betroffenen Ortsteilen bleibt. Dafür werden wir uns auch in Zukunft weiter einsetzen. Denn die Ortsteile können damit lokale Projekte schnell realisieren und merken dann, dass sie auch wirklich was davon haben.
0: Nach dem Beschluss im Rat weist die Stadt Göttingen nun über 180 Hektar an Fläche für Windenergie aus. Mehr als gesetzlich vorgeschrieben. Der Mindestabstand zu Gebäuden in Ortsteilen, der liegt bei 800 Metern. Bei Siedlungen außerhalb der Ortsgrenze ist die Distanz geringer.
4: Als nächstes prüft übrigens die zuständige Landesbehörde den Beschluss und entscheidet damit über seine Wirksamkeit. Weiter geht's hier mit Späti del Sol von Ilke Wetto.

0: Jens Augart ist aktuell Bürgermeister in Osterode und das möchte er auch bleiben. Er kandidiert erneut für das Amt und wird dabei von der CDU und den Grünen unterstützt. Aktuell ist er der einzige Kandidat für die Stadt am Harz. Wie er auf seine bisherige Amtszeit zurückblickt und welche Themen er bei einer Wiederwahl angehen möchte, hat er Annika Quentin im Interview verraten.
1: Fangen wir erstmal mit einer Frage an, die viele wahrscheinlich noch an die eigene Schulzeit erinnert. Wenn Sie sich selbst eine Note geben müssten für Ihre bisherige Amtszeit, was würden Sie sich geben?
2: Oh, das ist ja von Anfang an eine ganz, ganz schwierige Frage, weil eine Selbsteinschätzung ist natürlich eigentlich immer etwas, ja, was mir auch nicht unbedingt liegt. Ich denke, wir haben eine gute bis sehr gute Arbeit gemacht und ich sage auch bewusst wir, weil als Bürgermeister stehe ich natürlich vorne an der Spitze der Verwaltung, aber es ist natürlich so, ohne meine Kolleginnen und Kollegen hier in der Verwaltung und vor allen Dingen auch ohne den bei uns sehr, sehr konstruktiven Stadtrat, der ja wirklich auch immer an Lösungen interessiert ist, hätten wir nicht ansatzweise so viel schaffen können, wie wir jetzt in diesen letzten 7 Jahren auch auf der Agenda hatten.
1: Und in Schulnoten ausgedrückt?
2: In Schulnoten würde ich sagen, wir müssen ja auch ein bisschen selbstbewusst sein, ist das eine 1-, weil alles optimal gelaufen ist, ganz bestimmt auch nicht.
1: Dann kommen wir jetzt zu ein paar zentralen Themen, die in den nächsten Jahren wichtig werden. Als erstes großes Thema steht hier der Punkt Stadtentwicklung auf meiner Liste. Was ist denn Ihre Vision, ganz bildlich gesprochen? Sie sind Samstagnachmittag in der Innenstadt unterwegs. Was möchten Sie da sehen?
2: Ich möchte einen attraktiven Kornmarkt sehen. Ich möchte, dass Menschen dort sitzen, in Cafés. Ich möchte, dass spielende Kinder durch den neuen Brunnen laufen. Ich möchte, dass es tolle Aktivitäten gibt von dem Wochenmarkt, für den wir ja bekannt sind, den es samstags und dienstags hier bei uns gibt, bis hin zu Abendveranstaltungen. Ich möchte, dass wir es schaffen, nach und nach wirklich die Leerstände zu beseitigen. Wir müssen uns auch darüber klar sein, dass vielleicht unsere Fußgängerzone viel zu groß ist in der jetzigen Form und dass wir vielleicht uns einfach vielleicht auch ein bisschen mehr auf den zentralen Bereich oder auf die zentralen Bereiche konzentrieren müssen. Und andere Bereiche sind dann eben Bereiche, wo es vielleicht keine Geschäfte mehr geben wird, wo dann eben Wohnen ein Thema ist, wo dann aber vielleicht auch Spielstraßen, attraktives Umfeld ein Thema ist. Und das ist ja etwas, woran wir ja die letzten Jahre schon gearbeitet haben. Die Brunnen laufen wieder, wir haben neue Fahrradständer, wir versuchen neue Mülleimer aufzustellen, neue Bänke, versuchen in die Sauberkeit zu investieren. Wir gehören zu diesen Städten, die nachts nicht die Laternen ausmachen, weil wir wissen, wie wichtig das Sicherheitsgefühl ist. Bei uns laufen die durch, natürlich auch reduziert, inzwischen alle auf LED laufen zu 50%, aber das sind alles kleine Bausteine und deswegen glaube ich, dass wir auf dem richtigen Weg sind.
1: Der zweite große Themenblock, über den ich gern sprechen möchte, ist die Wirtschaft. Was ist da Ihr Plan, wenn Sie wieder gewählt werden?
2: Wir haben in den letzten Jahren Unternehmensansiedlungen gehabt. Wir haben eine unglaublich stark aufgestellte mittelständische Wirtschaft. Wir haben Hidden Champions, wir haben Weltmarktführer in manchen Bereichen hier. Wir haben ein Unternehmernetzwerk, was, glaube ich, seinesgleichen sucht. Wir haben aber auch gemerkt, dass wir da dranbleiben müssen. Wir haben ganz viele Formate etabliert, also Politik trifft Wirtschaft. Das ist so ein Austauschformat, was wir etabliert haben, was total gut funktioniert, wo einfach die Wirtschaftsbosse, ich sag's mal so, sind meistens Bosse, auch sagen können, die und die Themen haben wir, da müsst ihr drauf achten. Wir aber auch sagen können, könnt ihr uns dabei irgendwie unter die Arme helfen? Könnt ihr einfach vielleicht mal sehen, wie wir damit umgehen müssen? Also dieses Format ist wichtig, der Austausch ist wichtig, Unternehmensbesuche sind wichtig, aber ganz konkret werden wir in den nächsten Jahren wieder neue Gewerbeflächen entwickeln. Wir haben zwar noch GI-Flächen, also höchster Standard, aber wir haben in den letzten Jahren eher Anfragen gehabt, die noch größeren Flächenbedarf haben. Und dem wollen wir natürlich nachkommen, weil unsere Gewerbeflächen eben auch jetzt so nach und nach vollgelaufen sind. Das ist eine sehr positive Entwicklung. Es geht nur auf Augenhöhe. Ich glaube, dass Wirtschaft kann ohne funktionierende Kommunen nicht funktionieren und wir als Kommune können natürlich ohne Wirtschaft auch nicht funktionieren. Deswegen ist es ein ganz zentrales Thema.
1: Dann kommen wir jetzt noch zum dritten großen Thema und zwar der Infrastruktur. Man hört ja immer wieder die Sorge, dass der Harz künftig noch mehr abgeschnitten werden könnte, was die Zuganbindungen angeht. Denken Sie, dass es bessere oder auch häufigere Zugverbindungen braucht? Nach Göttingen, nach Hannover, vielleicht auch in den Osten Richtung Leipzig-Halle?
2: Ja, auf jeden Fall. Also das ist ein Thema, was uns im Moment alle umtreibt. Und mit uns meine ich eben nicht nur die Gemeinde Osterode am Harz, sondern alle Südharz-Gemeinden. Es ist tatsächlich so, dass die Pläne der Bahn oder der Landesnahverkehrsgesellschaft vorsehen, dass wir nochmal ein Stück weit mehr abgekoppelt werden ab den 2030er Jahren. Und das ist überhaupt nicht akzeptabel. Deswegen haben wir 4 klare Forderungen aufgestellt. Das ist eben dieser Bahnhaltepunkt, das ist eine Direktverbindung nach Göttingen, das ist der Erhalt der bestehenden Verbindungen und das ist einfach eine Stärkung der Südharz-Strecke.
0: Das war ein Ausschnitt aus dem Interview von Annika Quentin mit Jens Augart. Das ganze Interview können Sie hier im Programm online auf unserer Homepage hören. Die Wahl findet dann am 13. September im Rahmen der Kommunalwahlen statt. Sollte sich niemand anderes zur Wahl stellen, wird nur sein Name auf dem Wahlzettel landen mit der Möglichkeit, Ja oder Nein anzukreuzen. Und jetzt gibt's Sascha mit Lucky Day.

0: In Göttingen hat ja der Kommunalwahlkampf für die anstehenden Wahlen im September begonnen. Nun hat auch die Partei Die Linke offiziell ihren Wahlkampfauftakt veranstaltet und ihr kommunalpolitisches Programm präsentiert. Im Mittelpunkt der Veranstaltung stand der eigene Oberbürgermeisterkandidat Thomas Göß und seine politische Agenda für die Stadt. Charlene Rekewitsch hat mit Thomas Göß über die Themen, die er bei einer Wahl angehen möchte, gesprochen.
1: Ein bezahlbarer Wohnungsmarkt und soziale Entlastungen stehen im Zentrum des Kommunalwahlprogramms, das Die Linke in Göttingen vorgestellt hat. Unter anderem fordert die Partei Maßnahmen gegen hohe Mietkosten sowie ein kostenloses Mittagessen an Schulen und Kitas. Welchen persönlichen Schwerpunkten Oberbürgermeisterkandidat Thomas Göß bei einer Wahl angehen möchte, erklärt er hier.
2: Als Oberbürgermeister mache ich im Prinzip ganz ähnliche Dinge wie die Partei Die Linke. Also ich setze einen Schwerpunkt auf Mieten, bezahlbare Mieten in Göttingen. Das ist ein sehr wichtiges Thema. Dann, das kriegt man ja jetzt gerade mit den Linieneinstellungen und Streichungen, die Busse verlässlich und besser fahren. Das ist sehr wichtig und dass wir uns da auch drum kümmern, dass Personal eingestellt wird. Dann ist gute Arbeit in Göttingen ein ganz wichtiges Thema. Die Stadt selber beschäftigt ja und muss dafür sorgen, dass die Leute ordentlich bezahlt werden. Auch um mehr Personal da zu bekommen. Da bin ich nochmal bei der GVB. Da kann man ja einen Bogen hinschlagen. Also wenn man möchte, dass mehr Busfahrer Bus fahren, was ein verantwortungsvoller Job ist, dann muss man auch dafür sorgen, dass die gut bezahlt sind. Und so könnte man das noch weiter durchgehen in anderen Themen. Also es geht im Prinzip immer darum, zwei Dinge miteinander zu verbinden bei uns, nämlich soziale Gerechtigkeit, sodass alle Leute gut leben können in Göttingen und auf der anderen Seite etwas ganz praktisch für den Klimaschutz zu machen. Deshalb ist für uns Verkehrspolitik sehr, sehr wichtig.
1: Über das kostenlose Schulessen hinaus hat sich der Oberbürgermeisterkandidat für seine Amtszeit weitere Ziele gesetzt. So plant er, Angestellte und Arbeiter in Göttingen zu stärken, indem er Beschäftigtenvertreter vermehrt in städtische Konferenzen einbinden möchte, um gezielt bessere Arbeitsbedingungen und Tarifbindungen zu unterstützen. Im Bereich Mobilität strebt er eine Weiterentwicklung des Nahverkehrs an und will hierfür eng mit lokalen Verkehrs- und Bürgerinitiativen zusammenarbeiten. Als einen der zentralen Schwerpunkte nennt Göß jedoch den Wohnungsmarkt. Angesichts einer durchschnittlichen Kaltmiete von rund 10,70 Euro pro Quadratmeter in Göttingen. Wie er den steigenden Wohnkosten konkret begegnen möchte, schildert der Kandidat hier.
2: Aber ganz konkret in Göttingen können wir zum Beispiel einen qualitativen Mietspiegel einführen. Das ist ein wissenschaftlich erhobener Mietspiegel. Und wenn man so einen Mietspiegel hat, dann können Mieterinnen mit Vermietern über Mieterhöhungen besser streiten. Und wir wollen als Linke in dem Stadtrat dann dafür sorgen, dass es, und dafür setze ich mich auch als Oberbürgermeister ein, wenn ich es dann werde, eine Mietwucherstelle einrichten. Das heißt, wir wollen Personal schaffen, das die Mieterinnen und Mieter unterstützt dabei, wenn sie solche Klagen führen wollen. Das kann erstmal Beratung sein, eine Anlaufstelle zu sein, das kann aber auch die Weitervermittlung an Juristinnen und Juristen sein. Und was wir noch machen wollen, ist, es gibt eine Leerstandsmeldestelle in Göttingen. Das heißt, man könnte ja dafür sorgen, dass leerstehender Wohnraum auf den Markt kommt. Das machen einige nicht aus den unterschiedlichen Gründen. Wir haben diese Leerstandsmeldestelle, aber nicht genug Personal. Das heißt, wir werden dafür sorgen, dass es mehr Personal gibt, das dann aktiv auch nach leerstehenden Wohnungen suchen kann. Und das wird schon einiges an Unterschied machen.
1: Ein weiterer Fokus im Wahlkampf von Thomas Göß liegt auf der jüngeren Generation und die Frage, warum Die Linke gerade für Erstwähler und Erstwählerinnen eine Option sein soll.
2: Viele der Themen, die wir setzen, ja auch Jugendliche angehen. Ne? Also alle wollen ein schönes Zuhause haben, also braucht es bezahlbaren Wohnraum. Auch der Klimaschutz ist ja etwas, was für die Zukunft von Jugendlichen wichtig ist. Und das Dritte, was wir aber immer sagen, ist, wir setzen uns für den Erhalt von Jugendzentren ein. Wir setzen uns auch dafür ein, dass mehr Räume geschaffen werden in der Stadt, wo Jugendliche sein können. Ich meine, es gibt einen Skatepark, sowas finde ich total gut. Aber es gibt eigentlich zu wenig Plätze, wo man sein kann, wo auch Schatten ist, wo man Spaß haben kann und was nicht kommerziell ist, wo man Geld ausgeben muss.
1: Neben der Freizeitgestaltung sieht er vor allem im Göttinger Bildungssystem akuten Handlungsbedarf, um Jugendlichen gerechtere Chancen zu ermöglichen.
2: Ganz konkret kann man auch die Situation an den Schulen verbessern. Ich glaube, dass es Schülerinnen und Schüler gibt, die zu uns gekommen sind, weil sie eine Zuwanderungsgeschichte haben. Da brauchen wir mehr Sprachkurse und mehr Unterstützung. Also zu Hause ankommen und sich Göttingen als Zuhause aufbauen, heißt eben auch, dass wir Menschen unterstützen müssen. Und ich glaube, es gibt Schülerinnen und Schüler, und das kommt allen Schülerinnen und Schülern am Ende dann zugute, die nicht ohne Unterstützung von Schulsozialarbeiterinnen und Schulpsychologinnen zum Beispiel im Unterricht mitmachen können. Und da gibt es aber viel zu wenige davon. Das wäre auch was sehr Konkretes, was ich glaube, was zugute käme. Und dann machen wir noch einen Vorschlag. Wir sagen, dass wir, das hat was mit Bezahlbarkeit von Leben zu tun, dass wir ein kostenloses Mittagessen in allen Schulen haben wollen, in allen Kitas und in allen Schulen. Das ist insbesondere für Familien wichtig mit vielen Kindern, die nicht so viel Kohle haben wie Leute aus der Ostadt.
1: Solche sozialen Kernforderungen, von günstigerem Wohnraum bis hin zu einem besseren ausgebauten Nahverkehr, stoßen in der Praxis jedoch oft auf finanzielle Grenzen. Die Kommunen, auch die Stadt Göttingen, klagen seit Jahren über chronisch überlastete Haushalte. Oberbürgermeisterkandidat Thomas Goos erklärt, wie er die massiven Investitionen, insbesondere im ÖPNV, gegenfinanzieren will.
2: Ja, es gibt da mehrere Möglichkeiten. Das eine ist natürlich zu sagen, erst einmal, dass das Land uns auch Geld geben muss. Gerade für den Verkehrsbereich ist es sowieso so, dass nur die Kommune einen Teil finanziert. Jetzt ist es ja auch so, dass für den Landkreis schon angekündigt wurde, dass Gelder aus dem Land kommen sollen. Da müssen wir mehr Druck machen, damit wir das bekommen. Wir haben ja ein Minus und das kann man nicht sparen bei einem Haushalt in der Höhe, wie wir den haben. Wenn wir das machen würden, würden wir Göttingen kaputt sparen. Das heißt, wir müssen als Stadtrat, aber auch als Oberbürgermeister mit dem Land über das Geld verhandeln. Das ist das Erste, was total wichtig ist. Das Zweite, was wichtig ist, wir dürfen Investitionskredite aufnehmen und das ist auch sinnvoll für die Zukunft. Das ist so, wie wenn man ein Auto hat, das kaputt ist. Da sagt man ja auch nicht, ich fahre mit einem kaputten Motor immer weiter, sondern man nimmt das Geld in die Hand, damit man es reparieren kann, damit man in Zukunft noch was hat. So ist es mit vielen Dingen auch, nur dass es die Stadt kein Auto ist, sondern es um Menschenleben geht. Das heißt, wenn wir nicht investieren, wird das Leben von ganz vielen Menschen schlecht. Und das ist eben auch unser Auftrag. Das ist also der zweite Weg. Und der dritte Weg ist, vernünftig hauszuhalten und Verschwendung zu vermeiden. Jetzt könnte man verschiedene Punkte durchgehen, von der Stadthalle bis zum Stadtarchiv, wo die Stadt nicht gut mit Geld umgegangen ist. Und wir sollten gucken, dass diese Verschwendung aufhört und wir das Geld dafür in richtige Bereiche investieren.
1: Vom bezahlbaren Wohnraum über die Stärkung von Arbeitnehmerrechten bis hin zu Investitionen in das Bildungssystem. Mit diesem kommunalpolitischen Programm geht Thomas Goos für die Linke ins Rennen. Ob er die Wählerinnen und Wähler damit überzeugen kann, entscheidet sich am 13. September bei den Kommunalwahlen in Göttingen.
0: Das war ein Beitrag von Charlene Rekewitsch über die Wahlkampfthemen des Oberbürgermeisterkandidaten der Linken, Thomas Goos. Weiter geht's jetzt mit Operator Error von We Are Scientists.

0: Die ersten Ideen aus dem Wahlprogramm für die Kommunalwahl hat die CDU Göttingen diese Woche auf dem Sommerempfang präsentiert. Darunter befindet sich ein sozialpolitischer Ansatz, der kein typisches CDU-Konzept ist. Housing first. Bei diesem Ansatz erhalten Obdachlose zuerst ihre eigenen vier Wände, ehe ihm oder ihr geholfen wird, wieder ein bürgerliches Leben zu führen. Über das Konzept hat Nico Mader mit der Stadtverbandsvorsitzenden Carina Herrmann gesprochen.
1: Frau Herrmann, Sie haben sich druckfrisch dafür ausgesprochen, hörfrisch dafür ausgesprochen, Housing First, das Konzept, in das Wahlprogramm der CDU jetzt für die neue Ratsperiode, die neue Wahlperiode zu nehmen. Was war für Sie da ausschlaggebend?
2: Also wir haben viele Gespräche auch in der letzten Ratsperiode geführt über Obdachlosigkeit in Göttingen. Und wir haben festgestellt, das ist ein großes Problem. Die Straßensozialarbeit kümmert sich rührend um dieses Thema. Ich habe den Mittagstisch besucht, hier gerade um die Ecke in der Turmstraße. Und wir wissen, dass das ein großes Problem ist. Und die Menschen, die obdachlos sind, haben oft vielfältige Krankheitsbilder und auch vielfältige Probleme, diese Obdachlosigkeit aufzulösen. Und es gibt dieses Projekt Housing First auch in anderen Städten, wo man eben das Prinzip verfolgt, man bringt denjenigen bedingungslos erstmal in eine Wohnung und dann kümmert man sich um den Rest. Dann stellt man Anträge beim Betreuungsgericht, bei Sozialämtern und führt denjenigen aus der Wohnung heraus dann in den Versuch in ein normales Leben. Und das ist, glaube ich, ein Konzept, was wir einfach mal mutig ausprobieren sollten, vielleicht auch als Modellprojekt in Göttingen und mal sagen, wir nehmen Housing First als Konzept und versuchen die Leute, die obdachlos sind, in eine Wohnung zu bringen und ihnen dann daraus zu helfen. Und das ist etwas, was ich finde, man muss den Mut haben, das mal zu probieren.
1: Sie sind ja Landespolitikerin und ich unterstelle mal, dass Sie relativ gut an Kontakte in anderen Kommunen kommen und da auch erfragen können, wie das so läuft. Haben Sie da schon so in Deutschland oder in Niedersachsen eine Modellkommune, wo Sie sagen, da läuft das gut und die könnten so ein bisschen uns da von den Strukturen helfen oder da könnten wir uns das abschauen?
2: Also es gibt in Deutschland Städte, ich kann Ihnen jetzt nicht genau sagen, welche, es gibt aber Städte, die das machen und da müssten wir einfach mal mit der Sozialdezernentin hier in Göttingen oder dem Sozialdezernenten andere Städte auch mal aufsuchen und uns einfach vielleicht mal angucken, wie das da läuft. Aber dieses Konzept als sich ist ja nicht neu. Also das gibt es. Und ich finde, man muss es in Göttingen probieren, weil wir in Göttingen eben das Problem der Obdachlosigkeit schlichtweg auch haben. Und da kann man als Kommune auch mal mutig sein und mal vorangehen und sagen, wir testen das jetzt einfach mal.
1: Sozialdezernentin Anja Krause haben Sie auch schon kurz auf dem Podium, sage ich mal, angesprochen. Sie sagt, Sie wären nicht so super begeistert davon oder das könnten Sie sich vorstellen. Woran machen Sie das fest?
2: Also wir haben mal ein fachliches Gespräch mit ihr dazu geführt. Da hat sie gesagt, sie ist noch nicht ganz davon überzeugt, dass die Maßnahmen, die jetzt schon gemacht werden, durch das Housing First dann noch so viel mehr werden, dass man nennenswerte Erfolge dadurch erzielen könnte. Weil die Stadt natürlich auch jetzt schon etwas für Obdachlosigkeit tut. Das ist auch völlig richtig. Aber wenn man, das ist wie mit einer Taskforce für Problemimmobilien. Wenn man Zuständigkeiten zusammenzieht, zentralisiert und sagt, hier ist jetzt eine Einheit dafür zuständig und wir setzen da einen Schwerpunkt, dann kann man Probleme auch gezielter angehen und beheben aus unserer Sicht. Und deswegen sage ich, sollten wir es einfach in Göttingen mal ausprobieren.
1: Das Housing First Konzept, das heben Sie ja jetzt quasi jetzt ins Wahlprogramm. Wie ist das gekommen? War das eine bewusste Akzentuierung? So, damit brechen wir jetzt vor? Oder war das so, das war schon 2023 in meinem Kopf und wir wollen einfach jetzt den Umschwung nutzen und dann auch neue Konzepte auf den Tisch und komplett ummodeln.
2: Also wir wollen einfach als CDU die Probleme angehen, die in der Stadt auftreten. Und ich habe mit Herrn Dr. Kangarani mehrere Gespräche dazu geführt. Wie gesagt, Mittagstisch hier in der Turmstraße, Straßen, Sozialarbeit, aber auch mit Betroffenen gesprochen. Und wir haben gesagt, Mensch, wir müssen ein Konzept entwickeln, was wir einfach mal ausprobieren können. So, und dann sind wir gerade im Prozess gewesen, ein Wahlprogramm zu erstellen. Und der Gesamtvorstand hat das auch so verabschiedet und hat gesagt, wir schlagen das der Mitgliederversammlung vor. Aber es muss natürlich noch Ende des Monats auf der Mitgliederversammlung dann auch so entschieden werden, dass wir das machen und dann hoffen wir mal, dass unsere CDU-Mitglieder das auch mitgehen und wir dann das ins Wahlprogramm schreiben können und Herr Dr. Kangarani als Oberbürgermeister dann das mit seiner Stadtverwaltung umsetzen kann.
0: Ein möglicher Bündnispartner für die CDU könnte bei dem Konzept Bündnis 90 die Grünen sein. Bundesweit arbeitet die Partei schon in mehreren Städten an einem Housing First Konzept. Und Damit ist unser Wochenendmagazin mittendrin kompakt für diese Woche auch schon zu Ende. Im Stadtradio geht es am Montag um 7 Uhr weiter mit dem Morgenmagazin mittendrin. Für Sie heute am Mikrofon war Sophie Bross. Ich wünsche Ihnen noch ein schönes Wochenende. Machen Sie es gut. Tschüss und bis bald.

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Hallo und herzlich willkommen zu einer neuen Ausgabe vom Club Mundial im Stadtradio Göttingen von und mit DJ Ringo. Ich starte heute mit der mazedonischen Sängerin Elena Christova, die jetzt unter dem Namen Elena Baklava auftritt und ihr erstes Album Euroclub veröffentlicht hat. Danach geht's bunt weiter, einmal quer durch die ganze Welt. Ich wünsche viel Spaß damit. Mein Name ist Ralf Fricke und ich bin verantwortlich für diese Bürgerfunksendung.

Das war, wie bereits vorhin erwähnt, Elena Baklava mit einem Song aus ihrem ersten Album Juroklug. Und nun geht es weiter nach Amsterdam zu Nusantara Beat mit Sifat Manusiam.

Soeben hörten wir den französischen Multi-Instrumentalisten, DJ und Komponisten Jean Dassault, bekannt unter seinem Künstlernamen J-Man. Und nun noch ein zweiter Song der Sängerin Elena Baklava, mit der ich auch die Sendung heute gestartet habe.

mache ja nun gerade eine kleine Sommerpause mit meiner Party im Nörgelbuff, aber es gibt hier weiterhin jeden zweiten und vierten Mittwoch ab 18 Uhr eine ordentliche Runde Weltmusik von mir. Nun geht's weiter mit Daniel Haxmann und seinem Song Danza Molengo.

Nun bin ich fast wieder am Ende mit meiner Sendung. Ich hoffe, ihr hattet Spaß. Zwei Songs gibt es noch. Einmal Aytin Gün mit Leylim Ley und danach El Buyo mit Complete. Mein Name ist

Hier ist der Kurzwellenladen im Stadtradio Göttingen auf der 107,1. Mein Name ist Gerd Zink und ich hätte Lust auf ein neues Intro für heute mal. Das sind die Beastie Boys. Heute soll es ein bisschen funky werden. Den Anfang machen Blackalicious mit Alphabet Aerobics und sie geben uns alles, was sie haben. Viel Spaß.

Noch ein Tongue-Twister, ein Zungenbrecher aus diesem Jahrtausend, The Allergies, Bristol's Finest, gemeinsam mit Andy Cooper, Rock Rock, und jetzt kommt was ganz Frisches von Vince Staples, aus diesem Monat gerade erschienen, sein Album Cry Baby, daraus White Flag.

Vielleicht haben Sie sie ja wiedererkannt. Das waren Kneecap aus Belfast. Ihr zweites Studioalbum Fanion ist am 1. Mai erschienen. Sie sind politisch sehr umstritten, hatten auch schon Auftrittsverbot in Deutschland. Ihnen wird Israel-Feindlichkeit und Antisemitismus vorgeworfen, eine zu große Nähe zu Hamas und zu Hezbollah. Sie streiten das ab. Ich muss gestehen, ich verstehe zu wenig irisches Gälisch, um ihre Liedtexte dahingehend zu überprüfen. Ich habe mich aber für einen sehr persönlichen Song entschieden von diesem Album, Irish Goodbye, featuring Kate Tempest im Übrigen. Ein Song, der sich mit dem Tod der Mutter einer der drei Bandmitglieder beschäftigt, Mogwai Bab, wenn das jetzt richtig ausgesprochen ist. Und jetzt leite ich über zu einem Song dreier Juden aus New York, die Beastie Boys. Wir haben schon ihr Intro gehört, das war Funky Boss. Und jetzt kommt Brass Monkey von ihrem Monsteralbum License to Ill.

Funkadelic, Can I Get to That? Am 21. April 2016, also vor ziemlich genau 10 Jahren, ist der großartige Prince Rogers Nelson in Minnesota gestorben. Und da ja mein Kurzwellenladen im Mai ausgefallen ist, hatte ich bisher noch nicht Gelegenheit, ihn ausreichend zu würdigen. Das soll jetzt geschehen mit einem Song aus dem Jahr 2004. Hier ist der großartige Prince, Musicology.

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2: Lil' Kim, The Jump Off. Auch schon über 20 Jahre alt, der Song. Jetzt kommt was Aktuelleres. Naveni, eine Schweizer Jazzsängerin mit britisch-indischen Wurzeln, war schon auf dem renommierten Festival in Montreux zu hören. Hier ist Atlantis aus dem Jahr 24.
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Es ist wieder WM und da werden wir auch ihn bewundern dürfen. Lamine Yamal, jüngster Europameister der Geschichte, spanischer Nationalspieler. Und ihm ist das Lied Lamine gewidmet von dem spanischen Rapper Morat. Ich weiß, eigentlich müsste man auch dieses Turnier boykottieren, aber diesmal bringe ich es einfach nicht über mich. Wir bleiben europäisch. Hamza aus Belgien kommt jetzt. Codein 19.

Sie hören das Stadtradio Göttingen auf der 107,1 und zwar den Kurzwellenladen mit Gerd Zink. Ich freue mich sehr, dass Sie bei mir zu Gast sind. Das gerade war Passalieu aus Großbritannien von seinem Album African Alien aus dem Jahr 2024. Er hat aber auch einen ganz aktuellen Song. Er wird nämlich vom Ezra Collective gefeatured. Only Love. Der Titel vor kurzem erschienen. Hier ist Passalieu zum zweiten.

zugegeben nicht mehr ganz so funky fresh, aber der Mann ist auch schon 83 Jahre alt. Paul McCartney mit einer neuen Platte The Boys of Dungeon Lane und er darf sich erlauben, ein wenig nostalgisch zu werden. Der Song, den wir gerade hörten, Salesman Saint, der geht über seine Eltern und unter anderem auch über deren Liebe zum großen Big Band Sound. Und wenn wir dabei sind, die Beatles müssen doch sowieso in jedem Kurzwellenladen gespielt werden, dann machen wir das doch am besten gleich. Vor 57 Jahren, da klang Paul McCartney noch so. Hier sind die Beatles und Get Back.

0: Sticker was?
1: Fatoni Nachos. Am 4. Juli ist es dann wieder soweit. Da müssen wir gemeinsam nach Erfurt fahren und den Bewohnern dieser wunderschönen Stadt ein wenig beistehen. Denn am 4. Juli will die AfD dort ihren Parteitag abhalten. Und danach geht's dann aber auch schnell in den Urlaub. Vielleicht mit Sir George im Ohr. Der hat mit The Other Side ein Nummer 1 Album in den World Music Charts vorgelegt. Darauf findet sich eine Coverversion von Riverman im Original. Natürlich von Nick Drake. Hier von Sir George interpretiert gemeinsam mit Beck Riverman.

Also gut, das war jetzt weniger Funk und mehr Country. Kacey Musgrave, ihr neues Album Middle of Nowhere, ist im März erschienen. Die Single Dry Spell, die wir da gerade hörten, handelt sehr explizit von Musgraves großer Sehnsucht nach einem neuen Mann in ihrem Leben. Und wir machen weiterhin eine Pause vom Funk, bleiben im Süden der USA. Eric Bibb, gebürtiger New Yorker Bluesänger, der aber schon seit langer, langer Zeit in Schweden lebt, der hat dem Mississippi einen Song gewidmet, auch in diesem Jahr erschienen, One Mississippi, Eric Bibb.

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1: Der Rotfuchs ist der einzige mitteleuropäische Vertreter der Füchse und wird daher meistens als der Fuchs bezeichnet. Er ist in Europa der häufigste Wildhund. Der Nahrungsopportunist Rotfuchs stellt an seinen Lebensraum keine besonderen Anforderungen. Wälder, Grasland, Äcker und in jüngerer Zeit zunehmend auch Siedlungsgebiete sind geeignete Lebensräume für die Rotfüchse. Die ersten Stadtfüchse wurden in den 30er Jahren in Londoner Vororten bekannt. Als Ursache wird ein damals neuer Baustil vermutet, bei dem sich ländlich geprägte Gebiete zu locker bebautem Siedlungsraum mit hohem Grünflächenanteil verwandelten. Ab den 80er Jahren traten vermehrt Berichte von Fuchsbeobachtungen in Großstädten auf dem europäischen Festland auf, zum Beispiel in Berlin, Oslo, Paris oder Zürich, die zunächst nur als Einzelfälle gewertet wurden. Seit etwa 1990 sind Stadtfuchspopulationen auch aus Australien, Japan und Nordamerika bekannt. Die Stadt bietet für Füchse viele Ressourcen und Vorteile. Es gibt Bereiche ohne menschliche Störung, wie nachts auf Friedhöfen oder in Parks, kleinräumige Strukturen, reiches Nahrungsangebot, in Komposthaufen beispielsweise, Essensreste, Früchte, aber auch Insekten, Mäuse, Ratten und selbst Kaninchen. Es gibt sichere Rückzugsplätze in Schuppen, Holzstapeln oder entlang von Eisenbahntrassen. Großflächige Fuchsjagd vor allem, die ist in der Stadt kaum durchführbar.

Arabs Trap aus Glasgow und ihre Fable of the Urban Fox, und darin erzählen sie eine etwas andere Geschichte als der zuvor zitierte Wikipedia-Beitrag über die Stadtfüchse. Ein Gleichnis über den Umgang der westlichen Welt mit ihren Migranten. Dazu ein weiterer Song, Anais Mitchell, Why We Build the Wall.

So richtig durchgehalten habe ich es nicht mit der Funky Freshness in diesem Kurzwellenladen. Es gibt einfach zu viel schöne Musik, zu viele Genres, denen es zu lauschen gilt. Jazz zum Beispiel. Am 25. Mai ist Sonny Rollins gestorben und ich habe jetzt erfahren dürfen, dass er zu den bedeutendsten Jazz-Saxophonisten gehört. Der letzte prominente Musiker der Bebop-Generation ist von uns gegangen. Selbst Miles Davis war ein großer Fan und hier kommt Sonny Rollins, St. Thomas aus dem Jahr 56.

Caminos, ein Bandprojekt mit Sitz in Marseille rund um den Komponisten und Gitarristen Germain Chaperon. Sie haben jetzt ihre Debüt-EP veröffentlicht, die sich auch Caminos nennt, Wege auf Spanisch. Unsere Wege werden sich jetzt leider trennen. Mein Name ist Gerd Zink. Sie hören das Stadtradio Göttingen auf der 107,1 und zwar den Kurzwellenladen, den ich aber für heute leider abschließen muss. Ich habe mich sehr gefreut, dass Sie zu Gast waren. Ich wünsche Ihnen noch einen wunderschönen Sommeranfang. Im Juli hören wir uns dann hoffentlich wieder und schließe mit einem Sommerlied mit 100 Pounds of Summer. Lee Scratch Perry gemeinsam mit Green Tea Pang im Tricky Remix. Machen Sie es gut. Bis bald.

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